0: Nee, dann nicht was. Schön, können wir uns. Ich mir fahren. So, ich habe mich zwei Menschen fahren. Menschen fahren ist getrennt, aber.
1: Ich bin nicht.